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1: Das ist eine Story aus Rom. Da waren Pärchen aus den USA im Urlaub. Die dachten, sich kommen bei der Hitze mal so eine kleine Abkühlung und haben sich zwei Eisbecher in einem Eiscafé geholt. Verstanden haben sie wohl am Anfang irgendwie so von wegen, ja, das wird so 14, also 14 Euro kosten, bezahlen. Mussten sie aber 44 Euro, um genau zu sein. 44 Euro für zwei Eisbecher, hallo. Das ist viel, viel zu teuer. Jetzt kommt das Aber. Die hatten halt nicht nur zwei normale Eisbecher. Bei beiden Bechern extra bestellt haben sie extra große Portionen mit extra Sahne, mit extra Macarons und mit extra Pistazien. Auch noch so teure Sachen extra dazu. Stellt mir aber auch so witzig vor, so die Rechnung kommt, die sehen so diesen Preis, da steht da 44 Euro und dann der Mann so zum Kellner.
2: Scusi, babidi bupi.
3: Cosa?
2: Babidi bupi.
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0: Du bist ja ein halber Grieche. Mhm. Deswegen die Question: Kannst du für Deutschland am Sonntag aus vollem Herzen jubeln?
1: Absolut.
0: Okay,
1: absolut.
0: Sehr gut. Und das möchtest du nicht alleine machen. Du,
1: nein, auf gar
0: du
1: keinen
0: suchst
1: Fall.
0: Gesellschaft.
1: Ich suche
0: wie süß.
1: Gesellschaft bei einem Public Viewing, weil ich habe nämlich Bock, Public Viewing zugucken zu machen. Ich weiß gar nicht, wie man sagt.
0: Ja.
1: Und deswegen will ich von dir da draußen wissen, wo ist denn das geilste Public Viewing? Wo bist du und wo kann ich dazukommen?
0: Okay, das ist richtig geil. Also sag mal gerne, wo du guckst, Public Viewing-mäßig, und wo

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1: 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Also ihr seid zwei Menschen in einer Wohnung. Die eine Person, die sagt, ey, ich gehe mal ganz gut aufs Klo. Und dann passiert das hier. Die Person schließt ab.
2: Hä?
1: Warum? Also ich check das nicht. Es gibt nur eine andere Person, die reinkommen könnte. Das sind in dem Fall dann wir. 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
1: Diese Story aus Rom, da waren Pärchen aus den USA im Urlaub. 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Jetzt kommt das Aber. Die hatten halt nicht nur zwei normale Eisbecher. Bei beiden Bechern extra bestellt haben sie extra große Portionen mit extra Sahne, mit extra Macarons und mit extra Pistazien. Auch noch so teure Sachen extra dazu. Stellt mir aber auch so witzig vor, so die Rechnung kommt, die sehen so diesen Preis, da steht da 44 Euro und dann der Mann so zum Kellner.
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2: Am Samstag, schön, dass du deinen Lieblingssender hörst. Jetzt bekommst du sofort 100 Euro von uns auf dein Konto überwiesen. Hast du heute da, wenn du uns diese Quizfrage hier beantworten kannst?
3: Eine Familie mit zwei Kindern benötigt für eine Fahrt von Ort A nach Ort B 1 Stunde und 10 Minuten. Berechnen Sie die Fahrzeit für eine Familie mit 4 Kindern.
2: So, direkt mal anrufen unter 0137 90 30 200. 0137 90 30 200 für 50 Cent aus allen deutschen Netzen. Jetzt direkt mit Leitung 3 hier rein in die Show.
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2: Hier nochmal die Frage für alle.
3: Eine Familie mit 2 Kindern benötigt für eine Fahrt von Ort A nach Ort B 1 Stunde und 10 Minuten. Berechnen Sie die Fahrzeit für eine Familie mit 4 Kindern.
2: 0137 90 30 200. Runde ist freigegeben. 0137 90 30 200 für 50 Cent aus allen deutschen Netzen. Ihre Glücksfee, deine Glücksfee und meine Glücksfee sind im Studio. Die Chrissy, hallo.
5: Hi, hallo.
2: Chrissy, Geld ist heute per Echtzeitüberweisung direkt. Wir machen gleich eine Echtzeitüberweisung,
5: ja,
2: oder?
5: Das machen wir, dafür garantieren wir auch.
2: Also, wir machen eine schöne Echtzeitüberweisung, rucki-zucki, aber sag uns bitte.
3: Eine Familie mit 2 Kindern benötigt für eine Fahrt von Ort A nach Ort B 1 Stunde und 10 Minuten. Berechnen Sie die Fahrzeit für eine Familie mit 4 Kindern.
2: Ja, da brauchen wir von dir jetzt die richtige Lösung. Und da ist schon der erste live in der Sendung durchgestellt mit dem Chance-Button. Wer hat angerufen? Hallo?
6: Hallo, hier ist der René.
2: René, ich grüße dich.
5: Hallo.
2: René, wie lange brauchen wir denn?
6: Auch 1 Stunde, 10 Minuten.
2: Die Fahrzeit ist absolut identisch, ja, genau. René. Es ist super, alles richtig gemacht. Und ich stelle jetzt direkt rüber in die Echtzeitüberweisungszentrale. Und dann hast du das Geld heute. Ist das nicht toll?
6: Ja, freue ich mich. Super,
2: du,
6: danke schön.
2: Freuen wir uns, dass du mitgemacht hast. Bitte am Telefon bleiben und noch einen schönen Samstag für dich. Ja, geh shoppen.
6: Euch auch, danke.
2: Danke, tschüss. Ciao. Machen wir direkt weiter, würde ich sagen. Neue Runde, neues Glück. Neue Frage. Was haben wir denn hier?
3: Einige Monate haben 30, andere 31 Tage. Wie viele Monate haben 28 Tage?
2: Ja, einige Monate haben 30, andere 31 Tage. Wie viele Monate haben 28 Tage? 0137 90 30 200. 0137 90 30 200 für 50 Cent aus allen deutschen Netzen.
3: Einige Monate haben 30, andere 31 Tage. Wie viele Monate haben 28 Tage?
2: Wie viele Monate haben 28 Tage? Hat er sich gefreut, der René Chrissy, ne?
5: Ja, der hat sich gefreut.
2: Ruckzuck geht das hier bei uns. Hast du die Lösung raus? Lea war schon mal in der vorherigen Sendung da und meinte das. Deine Lösung kann nur lauten?
7: Ein Monat.
2: Ein Monat. Ist leider falsch.
8: Ah.
2: Ein Monat ist es nicht. Also bin ich auch da, bin genauso reingefallen. Also ein Monat ist es nicht. Chrissy, da haben wir die Top falsch und Wort mal weg.
5: Ja, das haben wir, aber ich finde auch, wir haben zu wenig Geld. Wir müssen jetzt gleich mal verdoppeln. Ich gehe jetzt von 100 Euro auf 200 Euro garantierter Gewinn ab jetzt.
2: 200 Euro für dich. 0137 90 30 200. 0137 90 30 200 für 50 Cent aus allen deutschen Netzen. Einige Monate haben 30, andere 31 Tage. Wie viele Monate haben 28 Tage? Jetzt hast du doch die richtige Lösung raus, oder? Mit Leitung 3, Glücksleitung 3 treffen. Bist du live in der Show? Genauso wie der René, der hat auch nur die Nummer gewählt, die 0137 90 30 200. Das ist deine Gewinnhotline. 0137 90 30 200 für 50 Cent aus allen deutschen Netzen. Wir wollen von dir wissen.
3: Einige Monate haben 30, andere 31 Tage. Wie viele Monate haben 28 Tage?
2: So, jetzt war Conny war auch schon mal in einer anderen Sendung da und meinte das.
9: Ich hoffe, du nimmst jetzt auch noch das Geld mit. Was kommt denn nun raus, bitte?
7: Ja, das ist ein Monat. Ich hatte jetzt gerade gehört, ein Monat.
2: Ja.
7: Und zwar ist es dann der Monat Februar. Das wurde nicht dazu gesagt.
9: Aber wir haben doch schon vorhin geklärt, dass ein Monat falsch ist.
2: Ja, eben.
7: Ja, es ist der Monat Februar, ist meine Antwort.
2: Okay.
9: Okay, nee, macht's. Also sorry, jetzt macht's leider an dieser Stelle nicht richtiger.
2: Nee, ganz im Gegenteil. Also nochmal, es ist weder ein Monat noch der Februar damit nichts zu tun. Haben wir das auch geklärt. Chrissy, was machen wir? Abbrechen, weiterspielen?
5: Wir spielen weiter. Hat noch keiner gelöst, aber ich erhöhe jetzt nochmal. Und zwar gehe ich jetzt auf 300 Euro Garantiegewinn. Geht heute raus per Echtzeitüberweisung.
2: So, also nochmal. Weder ein Monat noch der Februar ist hier die richtige Lösung. 0137 90 30 200. Hast du was anderes raus? 0137 90 30 200 für 50 Cent aus allen deutschen Netzen. Warum kann der Februar hier nicht stimmen?
3: Einige Monate haben 30, andere 31 Tage. Wie viele Monate haben 28 Tage?
2: Wie viele Monate haben 28 Tage? Chrissy, jemand schon in Glücksleitung 3? Wie sieht's denn aus hier bei dir gerade?
5: Also ich sehe gerade noch niemand in Glücksleitung 3, noch niemand hier im Studio. Okay, ich werde jetzt mal so richtig schön erhöhen. Das ist mir einfach alles zu wenig Geld für die Frage. Man muss auch genau zuhören bei der Frage. Ich gehe jetzt von 300 nicht auf 400, sondern auf 500 Euro garantierter Gewinn. Oh. Heute überwiesen, heute auf dem Konto.
2: Also gut, 500 Euro für dich. Hast du was anderes als ein Monat oder Februar raus? 0137 90 30 200 0137 90 30 200 für 50 Cent aus allen deutschen Netzen. Nach wie vor suchen wir die Antwort zu der Frage. Wir sind auf der Suche.
3: Einige Monate haben 30, andere 31 Tage. Wie viele Monate haben 28 Tage?
2: Sag's uns jetzt für 500 Euro. Robert war auch schon mal in der vorherigen Sendung da und meinte das. Ihre richtige Lösung bitte.
6: Na, ich sag halt, das hängt schon ein bisschen vom Schaltjahr ab, ob das jetzt ein oder kein Monat ist. Ne? Das müsst ihr ja schon bedenken bei so einer Frage.
2: Ja, Robert, ich muss ganz ehrlich sagen, Sie haben sich zu kompliziert gemacht. Das ist auch nicht richtig. Das ist leider falsch. Nein. Ja, nee, hat auch nichts mit dem Schaltjahr zu tun. Also das müssen wir auch mal... Nee, ist nicht das Rätsels Lösung.
5: Ja, also genau zuhören ist wirklich die Devise. Genau zuhören. Und jetzt wird's fürstlich belohnt. Nochmal 100 Euro drauf. Wir sind jetzt bei 600 Euro garantierter Gewinn. Geht heute raus per Echtzeitüberweisung.
2: Also Runde wäre wieder freigegeben hier. 0137 90 30 200. Hat auch nichts mit dem Schaltjahr zu tun, Freunde. 0137 90 30 200 für 50 Cent aus allen deutschen Netzen. Warum hängt's hier nicht am Schaltjahr?
3: Einige Monate haben 30, andere 31 Tage. Wie viele Monate haben 28 Tage?
2: Das ist die Frage, die wir beantwortet haben wollen. Immer noch keiner in Leitung 3 gerade?
5: Noch niemand in Leitung 3. Ich kann es nur bestätigen. Okay, ich sehe schon. Ich erhöhe nochmal, aber jetzt nicht nur um 100 Euro, sondern um 150 Euro. Ich gehe jetzt von 600 Euro auf 750 Euro garantierter Gewinn in 3, 2, 1 ab jetzt.
2: Wahnsinn, also so schnell sind wir auch noch nie vom Geld auf 750 gewesen. 0137 90 30 200 0137 90 30 200 für 50 sind aus allen deutschen Netzen. Hol dir doch 750 Euro jetzt auf dein Konto.
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2: Ich brauche die richtige Antwort. Hast du die Antwort raus? Dann hier war auch schon mal in einer anderen Sendung da und meinte das. Dania, ich grüße dich. Du hörst dich aufgeweckt an. Was hast du raus?
8: 7 Monate haben 31 Tage.
2: 7 Monate haben 31 Tage? Aber das ist doch gar nicht die Frage gewesen. Mensch, du hast...
8: Ach so.
2: Nee. Die Frage ist, wie viele Monate haben 28 Tage? Das ist die Frage, liebe Chrissy, was ist hier los? Ich weiß auch nichts mehr.
5: Ich weiß auch nicht, was los ist. Noch niemand hier im Studio gelöst hat, aber jetzt regnet es Geld.
2: Was heißt
5: ich gehe
2: das?
5: Jetzt von 750 Euro nicht auf 800, nicht auf 850, nicht auf 900, auch nicht auf 59. Ich gehe auf 1000 Euro garantierte Gewinn. Ich brauche nur einen, der hier löst. Ab jetzt.
2: 1000 Euro Garantiegewinn für dich. 0137 90 30 200. Achtung, Achtung, du kannst dir 1000 Euro jetzt holen. Immer noch keiner im Studio. Mit Leitung 3 bist du sofort live dabei. 0137 90 30 200 für 50 sind aus allen deutschen Netzen. Einige Monate haben 30, andere 31 Tage. Wie viele Monate haben 8? 28 Tage, sag's uns bitte jetzt, Chrissy, wir haben keine Zeit mehr, mach was.
5: Okay, wir müssen verdoppeln, die Gewinnchancen verdoppeln. Die Glücksleitung 3, bekommt noch die Glücksleitung 4 dazu. Doppelte Gewinnchance in 3, 2, 1, ab jetzt.
2: Na, das hat sie groß angekündigt, aber wir brauchen dich jetzt bitte in der Leitung. 0137 90 30 2 und noch kein Mensch da. Hier ist totale Ebbe. 0137 90 30 200 für 50 sind aus allen deutschen Netzen in Glücksleitung 3 oder direkt die Leitung daneben, die 4 schnappen, Freunde. Wie viele Monate haben 28 Tage? Ein Monat, Februar, alles falsch. Hat nichts mit dem Schaltjahr zu tun. Dann Daniele, 7 Monate haben 31 Tage. Die Frage ist, wie viele Monate haben 28 Tage? Die Frage bitte auch beantworten für 1.000 Euro. Jede Sekunde kann es klingeln. Und keine Zeit mehr, ich kann nichts mehr machen. Die Regie sagt auch, wir sind jetzt fertig. 0137 90 30 200. Blick in den Kalender, könnte helfen. 0137 90 30 200 für 50 Cent aus allen deutschen Netzen. Nee, ist keiner da, Chrissy. Der Schluss-Countdown wird mir eingespielt. Wir müssen jetzt einen Gewinner irgendwie machen.
5: Ja, okay, dann müssen wir was tun. Ich verdopple jetzt gleich nochmal von der doppelten Gewinnchance auf die vierfache Gewinnchance. Glücksleitung 9 und Glücksleitung 10 kommen noch dazu. Vierfache und höchste Gewinnchance ab jetzt.
2: Achtung, jede Sekunde kannst du zu uns kommen. 0137 90 30 200. Hallo? Hallo, es ist noch keiner da. Bitte hol dir 1.000 Euro. Ich kann dir das Geld nur, wenn du jetzt die richtige Lösung sagst. Wie viele Monate haben 28 Tage? 0137 90 30 200 für 50 sind aus allen deutschen Netzen und immer noch hört niemand meine Stimme in seinem Telefon. Mein Gott, warum hat das hier nichts mit dem Schaltjahr zu tun?
3: Einige Monate haben 30, andere 31 Tage. Wie viele Monate haben 28 Tage?
2: Sag's mir jetzt, jede Sekunde zählt. Du kannst jede Sekunde gewinnen. 0137 90 30 200. Immer noch niemand, der meine Stimme im Telefon hört. 0137 90 30 200 für 50 sind aus allen deutschen Netzen. Das ist die Chance. 1.000 Euro für dich. Chrissy, wir müssen jetzt schauen, dass das Geld rausgeht.
5: Ja, okay, dann drastische Maßnahmen. Ich werde jetzt ein letztes Mal die Gewinnchancen verdoppeln. Von der vierfachen auf die achtfache Gewinnchance. Mit der Glücksleitung 13, Glücksleitung 14, Glücksleitung 15 und Glücksleitung 16. Die liegen nebeneinander. Das bringt Glück, ganz sicher. Ab jetzt.
2: Achtfache Gewinnchance. Wir tun alles, was wir können. Es ist immer noch keiner da. 0137 90 30 200. Du kriegst 1.000 Euro. Wir stellen dich mit Direktüberweisung direkt rüber. 0137 90 30 200 für 50 sind aus allen deutschen Netzen. Wir machen eine Echtzeit-Direktüberweisung. Du hast das Geld, ich verspreche, das Geld wird unser Konto verlassen. Du hast jetzt die Möglichkeit, ich verspreche, du hast die Chance. Mit Leitung 3, Leitung 4, Leitung 9, Leitung 10, Leitung 13, 14, 15, 16, immer noch keiner da, das gibt's doch gar nicht. Wie viele Monate haben 28 Tage? 0137 90 30 200. 0137 90 30 200 für 50 sind aus allen deutschen Netzen. Chrissy, ist da jemand in einer der 8 Leitungen? Bitte sag es mir jetzt.
5: Nein, ist niemand hier. Es gibt jetzt noch die Glücksleitung 27 dazu. Neunfache und höchste Gewinnchance ab jetzt.
2: Um Gottes Willen, jetzt bitte. Jetzt bitte hier.
3: Einige Monate haben 30, andere 31 Tage. Wie viele Monate haben 28 Tage?
2: 0137 90 30 200. Jede Sekunde kann es klingeln. 0137 90 30 200. Für 50 Cent aus allen deutschen Netzen. Deine Möglichkeit, deine Chance. Wie viele Monate haben 28 Tage? Sag es. Es ist noch niemand hier bei uns gerade im Studio. Es ist immer noch niemand da, Chrissy, bitte mach irgendwas. Wir brauchen dann Gewinner.
5: Du hast recht. Wir gehen in die Vollen. Ich mach die 10 voll. Die Glücksleitung 28 kommt noch dazu. Zehnfache und höchste Gewinnchance. Die 10 sind voll. Ab jetzt.
2: Okay, was willst du noch machen? Sendung aus. 10 sind voll. Ich brauche jetzt alles. 0137 90 30 200. Immer noch kein Gewinner bei uns. 0137 90 30 200 für 50 Cent aus allen deutschen Netzen. Freunde, das hat nichts mit dem Schaltjahr zu tun.
3: Einige Monate haben 30, andere 31 Tage. Wie viele Monate haben 28 Tage?
2: 0137 90 30 200. 0137 90 30 30, 200 für 50 Cent aus allen deutschen Netzen. Chrissy, wir sind bereit?
5: Wir sind sowas von bereit.
2: Ich brauche doch nur einen mit der richtigen Lösung. Bitte schau auf deinen Kalender. Wie viele Monate haben 28 Tage? Das ist nichts mit dem Februar zu tun, nichts mit dem Schaltjahr. Auch nicht 7 Monate haben 31 Tage. Die Frage lautet, einige Monate haben 30, andere 31 Tage. Aber wie viele Monate haben 28 Tage? Das wollen wir wissen für 1.000 Euro netto und steuerfrei. Das gibt's doch gar nicht. Wir brauchen jetzt hier einen Gewinner direkt. 0137 90 30 200 0137 90 30 200 für 50 sind aus allen deutschen Netzen. Liebe Regie, hört auf zu klopfen. Wir machen direkt weiter mit toller Musik. Chrissy, ist da schon jemand?
5: Da ist noch niemand. Ich muss jetzt in die Vollen greifen. Ich gehe jetzt auf die 13-fache Gewinnchance. Das wird jetzt klingeln mit der Glücksleitung 35, Glücksleitung 36 und der Glücksleitung 37. Ab jetzt.
2: Achtung, ich probiere in den nächsten 60 Sekunden, wünsche ich mir einen Gewinner. Wie viele Monate haben 28 Tage? Für 1.000 Euro stelle ich dir jetzt diese Frage.

0: weiß auch nicht, was ich machen soll. Ich meine, ich kann die Frage hier nochmal bitte, weiß das jemand?
1: Einige Monate haben 30, andere 31 Tage. Wie viele Monate haben 28 Tage?
0: 0137 90 30 200. Deine Chance 0137 90 30 200 für 50 Cent aus allen deutschen Netzen. Wie viele Monate haben die 28 Tage? Freunde, wir haben keine 180 Sekunden mehr. Es ist noch keiner da. Kann nichts machen. Ich brauche dich jetzt live in der Show. 0137 90 30 200. 0137 90 30 200 für 50 sind aus allen deutschen Netzen. Chrissy, ist da schon jemand bei uns im Studio?
2: Da ist noch niemand im Studio.
0: Was soll derjenige, der das raus hat, jetzt machen?
2: Ja, uns die Lösung sagen. Wir brauchen nur einen einzigen, der die Lösung sagen kann.
0: Und zwar unter 0137 90 30 200. Noch hört niemand meine Stimme im Telefon. 0137 90 30 200 für 50 Cent aus allen deutschen Netzen. Jetzt in die Leitung rein. Direkt rein. Wir warten. Ich kann nichts mehr machen. Ich brauche die richtige Lösung, bitte. Unter 0137 90 30 200. 0137 90 30 200 für 50 Cent aus allen deutschen Netzen. Jetzt live zu uns kommen, jetzt in die Sendung rein. Ich meine, was kommt hier raus, bitte?
1: Einige Monate haben 30, andere 31 Tage. Wie viele Monate haben 28 Tage?
0: 0137 90 30 200. 0137 90 30 200 für 50 sind aus allen deutschen Netzen. Also wir wären soweit. Wir wären soweit und jetzt bist du dran. Sag uns die richtige Lösung. Wie viele Monate haben 28 Tage? Ich will nur noch ein Telefonklingeln hören und dann ganz schnell die Lösung nennen. Unter 0137 90 30 200. Merkst du was? Immer noch keiner bei uns gerade im Studio. Ist immer noch keiner da. 0137 90 30 200 für 50 Cent aus allen deutschen Netzen. Wir bräuchten halt nur einen Menschen, der jetzt hier zu uns kommt und diese Frage richtig beantwortet.
1: Einige Monate haben 30, andere 31 Tage. Wie viele Monate haben 28 Tage?
0: Wie viele Monate haben 28 Tage? Das wollen wir von dir wissen unter 0137 90 30 200. 0137 90 30 200 für 50 Cent aus allen deutschen Netzen. Wir drücken die Daumen. Da ist jemand durchgestellt. Mit dem Chance-Button, wer ist dran? Hallo?
3: Hallo, hier ist der Max.
0: Max, hi. Was kommt denn raus?
3: Alle Monate haben 28 Tage.
0: Max, das ist absolut richtig. Damit hast du gewonnen.
2: Gewonnen.
0: Max, 1000 Euro für dich. Ich stell dich jetzt super direkt mal rüber in die Direktüberweisungsabteilung und dann kriegst du das Geld. Ja, bleib mal bitte dran.
3: Alles klar, vielen Dank. Tschüss.

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0: Du bist ja ein halber Grieche, deswegen die Question. Kannst du für Deutschland am Sonntag aus vollem Herzen jubeln?
1: Absolut.
0: Okay,
1: absolut.
0: Sehr gut. Natürlich. Und das möchtest du nicht alleine machen. Du,
1: nein, auf gar
0: du
1: keinen
0: suchst
1: Fall.
0: Gesellschaft.
1: Ich suche Gesellschaft bei einem Public Viewing, weil ich habe nämlich Bock, Public Viewing zugucken zu machen. Ich weiß gar nicht, wie man sagt.
0: Ja.
1: Und deswegen will ich von dir da draußen wissen, wo ist denn das geilste Public Viewing? Wo bist du und wo kann ich dazukommen?
0: Okay, das ist richtig geil. Also sag mal gerne, wo du guckst, Public Viewing-mäßig, und wo ihr

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1: Eine Story aus Rom, da waren Pärchen aus den USA im Urlaub. Die dachten sich, kommen bei der Hitze mal so eine kleine Abkühlung und haben sich zwei Eisbecher in einem Eiscafé geholt. Verstanden haben sie wohl am Anfang irgendwie so von wegen, ja, das wird so 14, also 14 Euro kosten, bezahlen. Mussten sie aber 44 Euro, um genau zu sein. 44 Euro für zwei Eisbecher, hallo, das ist viel, viel zu teuer. Jetzt kommt das Aber, die hatten halt nicht nur zwei normale Eisbecher. Bei beiden Bechern extra bestellt haben sie extra große Portionen mit extra Sahne, mit extra Macarons und mit extra Pistazien. Auch noch so teure Sachen extra dazu. Stellt mir aber auch so witzig vor, so die Rechnung kommt, die sehen so diesen Preis, da steht da 44 Euro und dann der Mann so zum Kellner.
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0: bist ja ein halber Grieche. 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
0: suchst
1: Fall.
0: Gesellschaft.
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0: wie süß.
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0: Okay, das ist richtig geil. Also sag mal gerne, wo du guckst, Public Viewing-mäßig, und wo Leander dann hinkommen kann. Leander!
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1: Folgende Situation. Also ihr seid zwei Menschen in einer Wohnung. Die eine Person, die sagt, ey, ich gehe mal ganz gut aufs Klo. Und dann passiert das hier. Die Person schließt ab.
2: Hä? Warum?
1: Also ich check das nicht. Es gibt nur eine andere Person, die reinkommen könnte. Das sind in dem Fall dann wir. Und wir wissen ja Bescheid, dass die andere Person gerade auf dem Klo ist. So, das regt mich gerade richtig auf. Also ich check es nicht. Bitte nimm da mal Bezug zu. Schick mir gerne mal eine WhatsApp bei den 01729783000.
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